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1: Ma ja, halt um Samstag nummer bis an den Nummer den Rand ist freundlich mit Sonne, mit Wolken. Dann kommen mehr Wolken aus Westen, ohne dass da mal Schauern zu rechnen. An Richtung Abend auch mit mehr langem Regen haben wir. 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
1: Warte mal davon aus, die Straße, wenn es einem Chantier aus den 2 zu Mut wird, nach bis Mendemoin um 6 für den Verkehr gesperrt. Parallel dazu als auch die Straße durch die Mut wird an Milbisch von Mendemoin 6 bis Mendemoin 6. 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
2: 1 Minute ab 6:30 du Hummer ab der A13 Kollektrice Sortie Kiel zu an Direktion Peiting. 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
1: Ja, heute am Samstag, du hast bis an den Nummern dran. 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Und dann zieht der Himmel sich immer mit so. 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Ob der Musel der Wander ist, bitte von bis zu 45 Kilometer an der Stunde. 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
1: Wenstengem schont hier aus den zwei zum Mutwort nach, bis im Mainen Moin um 6 für den Verkehr gesperrt. 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
2: Ja, heute am Samstag haben wir mal bis an den Mitten ran, meist freundlich wie da mit Sonne, mit Wolken, die sich aufhässeln. Dann kommen mehr Wolken aus Westen und dann auch mit Schauern zu rechnen in Richtung Abend, auch mit mehr langem Regen mal Hanna den Ehen. Temperaturen, die liegen aktuell bei 11 bis 14 Grad. Das Maximum, den wir heute kriegen, das sind 19 Grad mehr höher mäßig, bis 23 Grad ob der Mosel. Die Wand, den erreicht dann halt Spitze von bis zu 45 Kilometer an der Stunde. Aber wenn wir weiter gucken an der Nacht, da verzittern sich am Morgen Sonnen, da bleibt mehr Strichen mit Sonne an 20 bis 23 Grad.
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2: Was für ein Müll roh auf den Straßen, ob das im Samstag 4 Minuten ab 7:30 wenn es einem Chantier ist, dann aber dann 2 zum Mutfahrten, auch bis am Ende um 6 für den Verkehr gesperrt. 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
7: Heute am Samstag, da haben wir bis an den Nummern ran mich freundlich mit Sonne und Wolken. Da kommen mehr Wolken aus Westen und dann auch mit Schauern zu rechnen in Richtung Abend, auch mit mir lang mal reinhandeln. Temperaturen, das sind 19 Grad, mir ist am Essliger, maximal 23 Grad auf der Mosel. Die Wand erreicht bis zu 45 km an der Stunde. An der Nacht, da verzitterin sich am Morgen Sonne, da bleibt es mich drüschen mit Sonne an 20 bis 23 Grad.
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7: 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Nicht größeres Gemälde, doch kein Trafikreporter, den sich wie ich ein Film manifestiert hat. Bei der WhatsApp Nummer 627, 3x6, 3x5, dann einfach zwei Chantien. Emolen auf der N2 zum Mutfahrt, den dauert noch bis am Ende morgen um 6. Du hast die Strecke für den Verkehr gesperrt, da sind die Version gezeichnet. Aber wenn es ein Chantier also die Strecke tischt, hätte er keine bis nur nach der Beitrichtungen für den Verkehr gesperrt. Die Version sieht auch zu.
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8: Bah, heute am Samstag nummer es bis an den Mitten mal meist freundlich mit Sonne, mit Wolken. Dann kommen mehr Wolken aus dem Westen und das auch noch mit Schauern zu rechnen in Richtung Oven, doch vielleicht mit mehr langem Regen. Temperaturen, das Maximum, das wir heute kriegen, das sind 19 Grad mehr heiß am Eisleck, bis 23 Grad ob der Mosel. Der Wander riecht Spitze von bis zu 45 km an der Stunde. An der nächsten Nacht auf der Zeit, der Regen sich am Morgen um Sonne bleibt, durch mit Sonne an 20 bis 23.

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1: Samstes Verkehr, neiste außer der Reihe Lumulra gemeldet, kriegt 3 Minuten ab 8:30. Zwei Chantien, aber Emolin, du hast dann 2 zu Mutfort, noch bis meinen Moin um 6 Uhr für den Verkehr gesperrt. 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
6: 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Und dann kommen ein paar die mehr Wolken von Westen nach fort. Und dann ist auch mit Schauern zu rechnen Richtung Oven, doch mit mehr langem Rennplatz weiß. Temperaturen, das Maximum, die wir heute kriegen, das sind 19 Grad. Wir haben am Eisleger bis 23 Grad auf der Mosel. Die Wanderer spitze von bis zu 45

0: 20 km/h an der Stunde. An der nächsten Nacht verzitterin sich dann am Moor um Sonden. Da bleibt es mistrische Sonne an 20 bis 23 Grad.
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0: Na, ist terribel aus der Reihe gemeldet. 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Du hast dann 2 zu Mutfahrt nach bis am Ende der Morgen um 6 für den Verkehr gesperrt. Da ist eine Deviation gezeichnet. Aber in seinem Chantier ist streckt, ist eine Erkennung bis Mur, aber in Richtung 4 der Verkehr gesperrt.
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1: 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Die Wettkämpfe finden im Duell-K.O.-Modus statt, das heißt zwei Fahrer, ähnlich wie beim Parallelslalom, treten parallel gegeneinander an und der Sieger kommt immer eine Runde weiter. Wir haben 16 Teilnehmer, hochklassige Teilnehmer.
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2: 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Jetski, das kenne ich noch so ein bisschen aus meiner Zeit, als ich viel am Boot unterwegs war, das macht immer viel Spaß. Und wir haben das schon mal gemacht vor ganz langer Zeit, aber das war noch mit Steher und die Herausforderung finde ich gut. Und ich weiß ja, bei Stefan, der nimmt die Sache ja immer sehr ernst. Da ist dann auch zwischen ja, der Spannung und der Unterhaltung aber wirklich auch ernst in der Sache. Und das macht natürlich dann nochmal mehr Spaß, wenn Ehrgeiz dabei ist.
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0: Na, ich aus der Reihe. 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
7: 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Man hat noch relativ viel Sonne. Nachher, also doch größtenteils drischen. Am Nomitten dann gehen vor allem von Westen hier mit Deck. Dann kommen noch echte Einzelschlier drüber am Nomitten. Er hat dann gehen der Rufen die Großfläche schwer rennen. Maximal 19 bis 23 Grad Krimmerhaut. An der nächsten Nacht zieht der Rehen aber auch schon nicht auf. Morgen dann ein Mix aus Sonne und Wolken. Meistens drischen, aber lüftig mehr am Sonnen. An 20 bis 23 Grad maximal.
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7: 7 Minuten ob 10, 2 Chantien, National 2 zu Mutfahrt ausgesperrt, an Stroßtisch Eiter Arkanisch aus Zoo. 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
10: Sehr gut aus, dabei sind schon mal nach just die 2 Chantien. 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
2: Genau 4 Minuten ab 11. Wir sind zwei Chantien. Enker als National 2 zu Mutfahrt gesperrt. 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
7: Ich bin 2 Minuten auf halber 12.
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7: Ich habe halber 11 gesagt. Mit nochmal 2 Strassen, die gesperrt sind, wie sein Chantier. Einmal National 2 zu Mutfahrt und einmal Strasse zwischen Eiter und Kanisch. 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
3: Nachher sind die größten Dels Dröschen von Westen hier gehen vorliegen, aber schon mit Deck. Am Nachmittag kommen dann lokal echte Schauren rauf. Gehen der Rufend kann dann nochmal mit Dagsa, mit Verbrät rennen. Temperaturen erreichen Haut maximal 18 bis 23 Grad. An der nächsten Nacht können nach Rehn zu Schlieder raufkommen, Dagsa ist aber auch Dröschen 17 bis 14 Grad hin. Morgen kann es für noch mal am Eislick ein bisschen rennen. Nachmittag soll es dann Dröschen mit einem Mix aus Wolken an ein bisschen Sonne mit 20 bis 24 Grad.
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3: 5 Minuten ob halb eng, wir hatten bis Stau, respektive Hunden auch immer ein bisschen zeiflos auf der Diedlinger Autobahn A3 Richtung Staat, ob der Hechte vom Beteburger Kreuz. 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
1: 3 Minuten noch bang, National 2 zu Mutfeld ist gesperrt, Amtstrost zwischen Eiter Arkanisch ist gesperrt. Für den Rest geht es so weit zu rollen.
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7: Geschwind halber 2.
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7: Zwei Straßen sind gesperrt, denke National 2 zu Mutfahrt an, Straße zwischen Eta und Akanisch. Für den Rest schenkt ihr von dort aus, wo ich sitze, super gut zu holen, weil sie Straßen dann kommt gut hin.

0: Den Moment in RTL geht Richtung 20:40.
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2: An 3 Minuten ab 12 den Trafikinfo, du hast gleich die schönste Schanchen, und zwar der ganze Weekend über das Tabstrost durch Mutfahrt. Bis meinigste Mäuer 6 Uhr für den Verkehr gesperrt. Parallel dazu ist auch noch Streck durch Mutfahrt der Milbisch bis Mädemäuer um 6 gesperrt. Die Versionen sind auf der Platz gezeichnet. 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
4: Los sind mal 2 Minuten bis halb 3, der Blick auf die Straßen, da geht es nicht viel zu melden. Just der Appell vom Schanschen auf der Hauptstraße. Durch Mutwart, die ist nämlich bis am nächsten Morgen 6 Uhr für den Trafik gesperrt. Parallel dazu ist auch noch bis mehr Morgen 6 Uhr durch Mutwart am Milbestreck komplett gesperrt. Deviationen sind da gezeichnet. Eine weitere Chance da am Mega sind dann auch durch Eiterakanisch. Die Straße ist bis mehr nach, nee, bis heute noch ein paar noch beide Direktionen noch für den Verkehr gesperrt. Überall sind Deviationen gezeichnet. So wie immer, wenn ich in der Region etwas abfällt, dann meldet einfach über WhatsApp über den 627 306 305.
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0: Eine Trafikinformation, die ich von einem Trafikreporter krude, und zwar betrifft das, ich fand da von der Dreierautobahn von Sandweiler auf Fort Richtung Gasbrecher Kreuz führt, dort um Echangeur Gasbrecher Kreuz, du fährt für Rupp ob der Drei Richtung Rompuan Glück aktuell gesperrt. 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
2: Vereinzelt Schauren sehen heute mitten über das Land wäscht gehen, 18 bis 23 Grad. 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
2: Es sind 3 Minuten ab 3 um Gaspöscher Kreis, das Stoffert von der Trägerautobahn, wenn ihr für Sandweiler könnt, Richtung Rondpoint Glück aktuell gesperrt. Dann eine Information von einem Trafikreporter betrifft Nordstrasse der 7er Richtung Norden. 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Parallel dazu ist auch die Strecke durch Mutfahrt am Milbisch bis Mademoy in dem 6 gesperrt. 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Deviationen sind überall da gezeichnet. 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
2: 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Ich habe die Freiheit, jederzeit Reisen zu planen und die noch größere Freiheit, meine Pläne jederzeit spontan wieder zu ändern. Wenn es mir mal im Flachland zu heiß ist, fahre ich hinauf in die Berge, wo es kühler ist. Und ich kann tausende von Kilometern machen und schlafe trotzdem jede Nacht im eigenen Bett.
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2: Ja, ich lebe und reise seit 22 Jahren im Camper, mache das auch beruflich. Kommt mal ins Traumtouren-Kino, zeigen wir euch täglich auch diese Faszination des Reisens. 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
1: Halber Feier, wenn Sie im Schanchen das Tabstroß durch Mutfort nach bis im Mainst Moje 6 Uhr für den Trafik gesperrt. Parallel dazu auch die Strecke durch Mutfort am Milbisch nach bis Made Moje 6. Und dann, wenn wir schon in dem Bereich sind, also auch nach Schanchen den Stroß durch Eiter Akanisch zu möchten. Und das nur nach dem ganzen Tag. Aber in Richtungen aus der Zoo, Deviationen sind natürlich auf all diesen Plätzen gezeichnet. So ist es nicht leicht. 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
2: Um 4 Minuten auf 4, der Blick auf die Straße, noch geht es nicht viel zu melden, just der Appell vom Schanchen, wenn es dem Tab Straße durch Mut wird, nach bis zum Ende der Morgen 6 Uhr für den Trafik gesperrt ist, die Viation ist natürlich gezeichnet, aber wenn dir in der Wiese dann erst nach Regen etwas abfällt, dann melde dich einfach über WhatsApp 627 306 305.
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5: Das 1 Minute ab halber 5 wird geschafft, und zwar auf der Hauptstraße, die die Schmutfahrt feiert, die erst gesperrt wird vom Rondpoint, das auch die Sandweiler bis innen auf die Echtkreuzung zur Mutfahrt. 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
2: 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Heute Abend immer im Schauern, den Abend sogar ein bisschen mehr. Es gehen Temperaturen bis dahin, 17 bis 21 Grad. Dann hält es dann aber los auf. 17 bis 14 Grad Minimum bei den Temperaturen. Morgen geht es noch ein bisschen. Am Nachmittag geht es dann aber bei 20 bis 24 Grad mehr freundlich. Der Mann ist dann aber dafür nicht mehr unbeständig. Für und allem Nachmittag sind mit solid Schauern noch wieder möglich bei 20 bis 23 Grad. Den Dünnchen und den Mittwoch dann aber nicht mehr freundlich. Temperaturen bleiben du bei 20 bis 23 Grad. An den Donnerstag Mix aus Sonne Wolken auf vereinzelte Rehschauern dabei gehen maximal 24 Grad.
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2: Sie 6 Minuten ob 5 an das Tabstrohs von Sandweiler Ruf auf Mutfurt, die bei Direktion für den Trafik nach bis zum nächsten Mal 6:04 der Verkehr gesperrt ist. 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
7: Das halber sechste Blick auf die Straßen. 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
6: Sie 5 Minuten ab 6. Du hast noch immer den Schanschen ab der National 2, der das Straße von Sandweiler ab Mittwoch, die ist bei Direktionen. 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
1: 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Heute Abend auf jeden Fall. Du werdet

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4: Vier dahin geht es ein bisschen mehr ruhig und Temperaturen fallen auf 23 bis 19 Grad. Mehr erwartet sind durch eine Mix aus einer Wolken. Temperaturen klammern über dem Schluss noch auf 20 bis 23 Grad.
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1: Vier dahin geht es ein bisschen mehr ruhig und Temperaturen fallen auf 23 bis 19 Grad. Mehr erwartet sind drüben im Mix aus einer Wolken. Temperaturen klammern über dem Schluss noch auf 20 bis 23 Grad.
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2: Vier dahin geht es ein bisschen mehr ruhig und Temperaturen fallen auf 23 bis 19 Grad. Mehr erwartet sind drüsch, ne Mix aus einer Wolken. Temperaturen klammen über dem Schluss noch auf 20 bis 23 Grad.
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2: Für dahin geht es ein bisschen mehr ruhig und Temperaturen fallen auf 23 bis 19 Grad. Nur erwarten sind drüsch, ne Mix aus Sonne Wolken. Temperaturen klammern über dem Schluss noch auf 20 bis 23 Grad.

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